Wer zu Lebzeit gut auf Erden, wird nach dem Tod ein Engel werden. Den